0: Lebensgestaltung für den Tag.
1: Shape your life on this day. 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
1: Shape your life on this day. 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

0: mit der Kraft des Christus Gottes.
1: With the power of the Christ of God.
0: Denken.